Veränderung. Leben, Bewegung, Veränderung. Ganz Leben. Die guten und schlechten Tage. Beweglich bleiben. Neue Wege gehen. Veränderung zulassen und sie annehmen. Leben, nicht sterben am lebendigen Leib.

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1: Die Nachrichten von SRF um 3 mit Michael Wieland. Wegen der hohen Treibstoffpreise steht US-Präsident Donald Trump unter Druck. Bei den Zwischenwahlen in knapp einem Monat drohen ihm Verluste. Nun will Russland den USA zu Hilfe eilen. Russland werde umgehend 300.000 Tonnen Diesel für die USA und den Weltmarkt zur Verfügung stellen und später mehr, gab Trump bekannt. Dies habe er mit dem russischen Präsidenten Wladimir Putin vereinbart. Um dies zu ermöglichen, würden die entsprechenden Sanktionen gegen Russland ausgesetzt. Trump sprach vor den Medien von einem großen Deal. Er danke Putin dafür.
2: That is a big deal. That is massive amounts of oil coming into our country and I want to thank President Putin, to be honest with you.
1: Russland bestätigte die Bereitschaft, Erdölprodukte zu liefern. Die 300.000 Tonnen Diesel, die Russland zunächst in die USA liefern soll, entsprechen rein rechnerisch etwa dem Dieselverbrauch der USA von 14 Stunden. Die Ukraine kritisiert die Ankündigung von Donald Trump scharf. Der Regierung in Moskau den Verkauf von Ölprodukten zu gestatten, sei eine Investition in den Krieg, schreibt der ukrainische Präsident Volodymyr Zelensky. Weitere Meldungen in der Übersicht. Die St. Galler Ständerätin Esther Friedli will nicht zu den kommenden Bundesratswahlen antreten und damit Nachfolgerin von Guy Parmelin werden. Friedli bestätigte auf Anfrage eine Meldung des Newsportals tockenburg24.ch. Für die kommende Wahl in den Bundesrat stehe sie nicht zur Verfügung, so die SVP-Politikerin. Sie wolle sich weiterhin mit aller Kraft für die St. Gallerinnen und St. Galler im Ständerat einsetzen. Und in Panama in Zentralamerika hat es ein schweres Erdbeben gegeben. Nach Angaben der US-Erdbebenwarte hat es eine Stärke von 7,7. Medien in Panama berichten, dass es Schäden an einigen Gebäuden gebe. Berichte über verletzte Personen gibt es nicht. Eine Tsunami-Warnung hat das Tsunami-Warnzentrum der USA inzwischen wieder aufgehoben. Welche sind die besten Käse im Land in diesem Jahr? Das ist seit dem Abend bekannt. In Freiburg wurden die Swiss Cheese Awards verliehen, zum 14. Mal. 1177 Käsesorten gingen ins Rennen, laut Mitteilung ein Rekord. Eine Jury hat sie bewertet und in den drei Kategorien extra hart Hartkäse, Halbhartkäse und Frisch-Weichkäse den Sieger gekürt. Schweizer Meister wurden ein Gruyère-Käse aus dem Kanton Freiburg, ein Tête de Moine aus dem Kanton Bern und ein Tom aus dem Kanton Waadt. Organisiert werden die Käse-Awards von der Dachorganisation der Schweizer Käsebranche. Das Wetter heute Samstag ist es zunächst bewölkt und im Norden vielerorts nass. Später gibt es sonnige Phasen bei 15 Grad im Norden und 21 Grad im Süden. Das waren Nachrichten von Radio SRF, verantwortlich Michael Wieland.
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1: Die Nachrichten von SRF um 4 mit Michael Wieland. Weil die Treibstoffpreise in den USA hoch sind, steht Präsident Donald Trump unter Druck. Bei den Zwischenwahlen in knapp einem Monat drohen ihm Verluste. Nun hat Trump angekündigt, dass Russland hunderttausende Tonnen Diesel in die USA und in den Weltmarkt liefern werde. Das habe er in einem Gespräch mit dem russischen Präsidenten Wladimir Putin vereinbart.
2: That is a big deal. That is massive amounts of oil coming into our country, and I want to thank President Putin, to be honest with you.
1: Er danke Putin für die Vereinbarung, so Donald Trump. USA-Korrespondent Andrea Christen berichtet.
3: Das ist ein Erfolg für Putin, der seit 2022 einen Angriffskrieg gegen die Ukraine führt und diesen mit Ölverkäufen finanziert. Das US-Finanzministerium setzte kurz nach Trumps Ankündigung die Sanktionen gegen russische Dieselexporte bis im nächsten April außer Kraft. Vor nur einem Monat verabschiedete der US-Kongress ein Gesetz, das es Trump ermöglicht, Länder zu bestrafen, die russisches Öl und Gas kaufen. Umso bemerkenswerter ist nun seine Entscheidung, russische Dieselexporte zuzulassen. Eine Erklärung dürfte Trumps innenpolitische Lage sein. Wegen des Irankriegs ist der Dieselpreis in den USA im Schnitt auf eine Rekordhöhe von deutlich über 6 Dollar pro Gallone gestiegen. Was Trump und die Republikaner kurz vor den Kongresswahlen vom November in Bedrängnis bringt. Es ist zu bezweifeln, ob Trumps Vereinbarung mit Putin den Preis signifikant senkt. Selbst wenn Putin die versprochene Menge liefern sollte, würde sie nur einen relativ kleinen Teil des weltweiten Dieselverbrauchs decken.
1: USA-Korrespondent Andrea Christen. Die Ukraine kritisiert die Ankündigung von Donald Trump scharf. Der Regierung in Moskau, den Verkauf von Ölprodukten zu gestatten, sei eine Investition in den Krieg, schreibt der ukrainische Präsident Volodymyr Zelensky. Geschenke an den russischen Präsidenten Wladimir Putin würden den Krieg nicht beenden. Moskau werde mit, Zitat, weiterem Terror und Gemeinheiten danken, so Zelensky weiter. Wir bleiben in den USA. Wirbelsturm Isaias ist an der Golfküste des US-Bundesstaats Florida auf Land getroffen, in der Nähe der Stadt Destin. Es ist der erste Wirbelsturm der diesjährigen Atlantiksaison. Das US Hurricane Center sprach von Windgeschwindigkeiten von bis zu 165 km pro Stunde. Das entspricht einem Wirbelsturm der Stufe 2 von 5. Meteorologen hatten zuvor vor lebensgefährlichen Sturmfluten, heftigen Regenfällen und Überschwemmungen gewarnt. In mehreren Ortschaften an der US-Golfküste wurden die Menschen aufgefordert, die Küstengebiete zu verlassen. Das Wetter: heute Samstag ist es zunächst bewölkt und im Norden vielerorts nass. Später gibt es sonnige Phasen bei 15 Grad im Norden und 21 Grad im Süden. Das waren Nachrichten von Radio SRF. Verantwortlich Michael Wieland.
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1: Die Nachrichten von SRF um 5 mit Michael Wieland und diesem Team. Russland soll den USA und der Welt Diesel liefern, um die Preise zu senken. Die US-Regierung lockert dazu die Sanktionen. Und eine weitere Person nimmt sich aus dem Bundesratsrennen. Esther Friedli will nicht Nachfolgerin von Guy Parmelin werden. Das Wetter, heute Samstag zunächst bewölkt und im Norden vielerorts nass, später sonnige Phasen bei 15 Grad im Norden und 21 Grad im Süden. Weil die Treibstoffpreise in den USA hoch sind, steht Präsident Donald Trump unter Druck. Bei den Zwischenwahlen in knapp einem Monat drohen ihm Verluste. Nun hat Trump angekündigt, dass Russland hunderttausende Tonnen Diesel in die USA und in den Weltmarkt liefern werde. Das habe er in einem Gespräch mit dem russischen Präsidenten Wladimir Putin vereinbart. USA-Korrespondent Andrea Christen.
2: Russland werde umgehend 300.000 Tonnen Diesel liefern für die USA und den Weltmarkt. 500.000 weitere Tonnen würden im November folgen. Danach Millionen von Tonnen, schrieb Trump auf seinem sozialen Netzwerk Truth Social. Das habe er mit Putin in einer, Zitat, hochgradig erfolgreichen Diskussion vereinbart, so Trump. Später sagte er:
3: That is a big deal. That is massive amounts of oil coming into our country.
2: Das ist eine große Sache. Massive Mengen an Öl kommen in unser Land. Ich möchte Präsident Putin danken, um ehrlich zu sein. Massive Mengen von Diesel, was wir ja wollen. Also, danke. Das ist ein Erfolg für Putin, der seit 2022 einen Angriffskrieg gegen die Ukraine führt und diesen mit Ölverkäufen finanziert. Das US-Finanzministerium setzte kurz nach Trumps Ankündigung die Sanktionen gegen russische Dieselexporte bis im nächsten April außer Kraft. Vor nur einem Monat verabschiedete der US-Kongress ein Gesetz, das es Trump ermöglicht, Länder zu bestrafen, die russisches Öl und Gas kaufen. Umso bemerkenswerter ist nun seine Entscheidung, russische Dieselexporte zuzulassen. Eine Erklärung dürfte Trumps innenpolitische Lage sein. Wegen des Irankriegs ist der Dieselpreis in den USA im Schnitt auf eine Rekordhöhe von deutlich über $6 pro Gallone gestiegen. Was Trump und die Republikaner kurz vor den Kongresswahlen vom November in Bedrängnis bringt. Es ist zu bezweifeln, ob Trumps Vereinbarung mit Putin den Preis signifikant senkt. Selbst wenn Putin die versprochene Menge liefern sollte, würde sie nur einen relativ kleinen Teil des weltweiten Dieselverbrauchs decken.
1: Andrea Christen. Die Ukraine kritisiert die Ankündigung von Donald Trump scharf. Der Regierung in Moskau, den Verkauf von Ölprodukten zu gestatten, sei eine Investition in den Krieg, schreibt der ukrainische Präsident Volodymyr Zelensky. Geschenke an den russischen Präsidenten Wladimir Putin würden den Krieg nicht beenden. Moskau werde mit, Zitat, weiterem Terror und Gemeinheiten danken, so Zelensky weiter. In die Schweiz. Die St. Galler Ständerätin Esther Friedli will nicht zu den kommenden Bundesratswahlen antreten und damit Nachfolgerin von Guy Parmelin werden. Friedli bestätigte auf Anfrage eine Meldung des Newsportals toggenburg24.ch. Für die kommende Wahl in den Bundesrat stehe sie nicht zur Verfügung, so die SVP-Politikerin. Sie wolle sich weiterhin mit aller Kraft für die St. Gallerinnen und St. Galler im Ständerat einsetzen. Friedli ist seit 2023 im Ständerat. Zuvor war sie Nationalrätin. Weitere Meldungen in der Übersicht. Wirbelsturm Isaias ist an der Golfküste des US-Bundesstaats Florida auf Land getroffen, in der Nähe der Stadt Destin. Es ist der erste Wirbelsturm der diesjährigen Atlantiksaison. Das US Hurricane Center sprach von Windgeschwindigkeiten von bis zu 165 km pro Stunde. Das entspricht einem Wirbelsturm der Stufe 2 von 5. Und in Panama in Zentralamerika hat es ein schweres Erdbeben gegeben. Nach Angaben der US-Erdbebenwarte hatte es eine Stärke von 7,7. Medien in Panama berichten, dass es Schäden an einigen Gebäuden und Straßen gebe. Berichte über verletzte Personen gibt es nicht. Eine Tsunami-Warnung hat das Tsunami-Warnzentrum der USA inzwischen wieder aufgehoben. Welches sind die besten Käse im Land in diesem Jahr? Das ist seit gestern Abend bekannt. In Freiburg wurden die Swiss Cheese Awards verliehen, zum 14. Mal. 1177 Käsesorten gingen ins Rennen, laut Mitteilung ein Rekord. Eine Jury hat sie bewertet und in den drei Kategorien extra hart Hartkäse, Halbhartkäse und frisch Weichkäse den Sieger gekürt. Schweizer Meister wurde ein Gruyère-Käse aus dem Kanton Freiburg, ein Tête de Moine aus dem Kanton Bern und ein Tom aus dem Kanton Waadt. Organisiert werden die Käse-Awards von der Dachorganisation der Schweizer Käsebranche. Zum Sport. In der Schweizer Eishockey-Meisterschaft hat Lugano gegen die ZSC Lions verloren mit 2:3 nach Verlängerung. Für den Tabellenführer aus Zürich war es der 9. Sieg in Folge seit Beginn der Saison. Damit haben die ZSC Lions den Startrekord von Genf Servette und Davos egalisiert. Die weiteren Resultate: Bern gewann gegen Biel mit 4:2, Davos unterlag Kloten mit 1:4 und die SCL Tigers schlugen Rapperswil-Jona mit 3:0. Der Blick aufs Wetter. Heute Samstag ist es zunächst bewölkt und im Norden vielerorts nass. Am Nachmittag gibt es längere sonnige und trockene Phasen. Im Norden erreichen die Temperaturen um 15 Grad, im Süden um 21 Grad. Das waren Nachrichten von Radio SRF. Verantwortlich Michael Wieland.
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1: Miteinand. Aus der verschiedensten Ecke kommen wir es hier halt zusammen. Und dann heisst es einen Weg suchen. Miteinand. Über Stock und Stein. Nicht einfach, aber vielleicht stärker.

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1: Ich habe da den Stefan Brick kennengelernt im Dorf, wo wir nach Lü gezügelt sind. Und ich habe immer gerne Musik gehabt und habe gehört, wie er Klarinette spielt. Und weil ich ein Vinylliebhaber bin, schon von Jugend auf, habe ich gesagt, Stefan, ich will eine Platte von dir.
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2: Ich ha so vor etwa 10 Jahren in einer Ländlerkapelle gespielt, im Tal. Chapella Valmora, was jetzt leider nicht mehr gibt. Mit ihnen bin ich im Tal sehr viel unterwegs gewesen. Wir haben ganz viele Konzerte gegeben, an verschiedenen Veranstaltungen. Von dort habe ich schon Literatur gekannt. Und auch natürlich den Freddy, den Sarin Oswald, Jan Pitschen Walter, neben auch Robert Gantieni oder den Urs Mangold so kennengelernt.
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1: Es war ein bisschen wild, es hat sich in vielen Momenten kontrolliert angefühlt und aus dem Nichts haben wir plötzlich Kontrolle verloren und Israel hat jede einzelne Chance genutzt und die Home-Goal gemacht.
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1: Wir wollen die WM kommen und wenn man die WM kommt, muss gegen jedes Team von der 1. bis zur 90. Minute zeigen, in jeder Aktion. Und das ist einfach in der ersten Halbzeit nicht passiert.
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2: Ich würde nicht sagen blau und auch mehr, trotzdem 4-Goal-Unterschied. Wir wissen, dass wir das Spiel werden gewinnen, aber klar, wir dürfen es gar nicht so weit kommen, dass sie überhaupt 3 Goal schiessen.
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1: Ist gut, haben wir am Dienstag die nächste Chance, um zu zeigen, dass wir es besser können, gerade mit der Restabsicherung und gleichzeitig auch wirklich mit der Aggressivität von der ersten bis in die letzte Minute. Und wir freuen uns, dass wir nochmal in der Schweiz können spielen können, vor unseren eigenen Fans und hoffentlich Leistungssteigerung können zeigen können.
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1: Die bringt am Vormittag einmal dicke Wolken und Regenbänder, die übers Land ziehen und uns also zeitweise nass, häufiger im Norden wie im Süden. Und dann eben am Nachmittag geht es eher so ein bisschen über ein Typ Aprilwetter. Das heisst, die Wolken lockern ein bisschen auf. Zwischen die ist so mal mit ein bisschen blauem Himmel, mit sonnigen Phasen. Dann kommen aber wieder dunkle Wolken daher und die kommen dann wieder lokale Regengüsse bringen. Am Nachmittag trifft es aber bei weitem nur alle.
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1: So, alles in allem im Norden, dem zeitweise sonniges Wetter sägen. Am Morgen hat es zum Teil noch Wolkenreste, stilleweise auch Nebel. Dann gibt es ein Gemisch aus Sonne und ein paar hohe Wolkenfelder. Mehr Sonnenschein gibt es in den inneren Alpen, wie zum Beispiel im Wallis oder im Mittel- und Südbünden.
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1: Grundsätzlich für Gesundheit. Trockene Jahre sind gute Jahre gegenüber Schädlingen wie Pilzkrankheiten und auch Insekten.
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1: Der Aufwand war gross gsi, durch Manpower und finanziell, weil wenn man Wasser muss kaufen muss, sind Kosten entstanden.
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1: Wir haben eine ganz gute Ernte, qualitativ und Gesundheit von den Äpfeln ist sehr gut.
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1: Andersitz haben wir gesehen, dass wir im Unterhalt noch nicht genug gut vorbereitet sind, also dass es nicht genug ist, um neue Bäume zu pflanzen, wenn man nachher nicht genug Infrastruktur und Leute hat, um die auch zu pflegen, bewässern. Und da müssen wir einerseits künftig mehr automatisierte Bewässerung haben, also zum Beispiel Baumrabatten, wo von Anfang an Bewässerungsleitungen drin sind und auch vielleicht mehr entsprechende Fahrzeuge und Personal, um von Hand zu bewässern.
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1: Wir haben immer wieder Winter mit sehr viel Schnee. Das gibt es auch heute noch, aber wesentlich weniger häufig. Und dort haben wir ein riesen Einsatzdispositiv mit Picke-Organisation und mit quasi 24 Stunden einsatzbereiten Mitarbeitenden, die eine riesige Arbeit machen. Dort sind wir top vorbereitet, die Mitarbeitenden leisten wahnsinnig viel. Und dass man vielleicht etwas Ähnliches künftig auch im Sommer braucht, also dass, wenn es so extrem heiß ist, dass man dann ein Einsatzdispositiv braucht, wo man kann rauffahren kann, um beispielsweise eben zu gießen.
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1: Was die Stadt selber kann, ist auf dem städtischen Grund und Boden. Strassenraum beispielsweise. Und dort ist ein konkretes Beispiel Bahnhofstrasse, wo wir jetzt gerade angefangen haben, noch mehr Bäume pflanzen. Es gibt noch weitere Teile im Zentrum, wo bis jetzt sehr wenig Bäume haben, wo für die Zukunft sicher mehr Grün brauchen.
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2: Der Müllbach freilegen und das Wasser zeigen, das ist für das Klima gut und ist auch schön, wenn man den Bach sieht und hört.
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1: Wir denken auch darüber nach, künftig vielleicht in einer Poststrasse zur Verfügung das Wasser stärker an die Oberfläche bringen, also am Mühlbach ein Stück weit zur Kühlung mit einzubeziehen.
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1: Nein, da muss noch viel entschieden werden. Das ist aufwendig, baulich und auch teuer. Es tönt aber natürlich sehr einfach. Machen doch hier ein Bächli, machen hier Kanäle, wunderbar. Es ist aber so, der Mühlbach ist nicht direkt an der Oberfläche. Da braucht man je nachdem auch noch Pumpinstallationen und da gibt es Sicherheitsfragen und da gibt es Beeinträchtigungen für Anlässe. Und darum, das sind relativ komplizierte Projekte, zum Wasser an die Oberfläche zu bringen.
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1: Andererseits gibt es auch Stellen, wo man gemerkt hat, dass so Kiesflächen, Chaussierungen nicht gut angenommen werden von den Fußgängerinnen und Fußgängern, wie man da mal einem Piloten der Grabenstrasse gemerkt hat. Und da müssen wir auch lernbereit sein und merken, dass nicht jeder Versuch kann zum Erfolg führen und teilweise muss man es dann halt wieder anpassen.
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1: Also, bis jetzt haben wir nicht auf Stufe Einzelobjekte systematische Überblick. Also, ich kann jetzt nicht eine Tabelle öffnen und sagen, ja, das heisseste Gebäude ist das dort und das zweite heisseste dann selbst.
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1: In Zukunft kommen wir nicht um bauliche Anpassungen herum und kommen wir auch nicht um die Frage nach der Klimaanlage herum. Wir sind aber Stand heute noch nicht so weit, dass wir das systematisch könnten machen.
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1: Ich glaube aber schon, dass der Fokus sus beim Bauen nicht so auf Klimaanlagen liegen im Moment, sondern wirklich probieren, mit guter Bauweise, mit einer guten Nachtauskühlung, die Gebäude so weit auf eine erträgliche Temperatur bringen.
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1: Es ist klar, wir kommen nicht drum herum. Wir müssen den Strassenraum neu priorisieren. Wir müssen überlegen, was hat Platz. Wir können nicht alles wählen. Das ist wie sonst im Leben, man kann nicht alles gleichzeitig. Und auf einem Strassenraum, wo 10 Meter breit ist, kann man nicht gleichzeitig zwei Trottoir, zwei separate Velowege, zwei Fahrspuren, zwei Grünstreifen mit Bäumen. Das hat schlicht keinen Platz, das kann man einfach ausrechnen.
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1: Wir können nicht überall einfach auch noch eine Reihe Parkplätze haben. dann müssen wir uns halt fokussieren und sagen, dort, wo es genug unterirdische Parkierungsmöglichkeiten gibt, gibt es keine mehr. Dort, wo gerade so ein bisschen im peripheren Quartier, wo jetzt der Platz nicht so umkämpft ist, dort bleiben sie länger. Also ja, das können wir nicht drum herum, aber es ist natürlich sehr umstritten, weil jeder genau dort, wo er gerne vor der Haustür seinen Parkplatz hatte, hat Mühe, wenn das dann nicht mehr so ist. Und darum wird das uns in den nächsten Jahren noch intensiv begleiten, so eine koordinierte Parkraumplanung, wo wir herausfinden, wo können wir Raum anders nutzen.
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1: Es ist so, wir haben im Moment nicht einen konkreten Klimafonds, wo wir sagen können, der dient der Klimaanpassung. Darum müssen wir einfach umso besser darauf schauen, dass aus dem regulären Budget bei den regulären Unterhaltsarbeiten immer das mitdenkt wird. Aber für die Zukunft kommen wir vielleicht tatsächlich nicht darum herum, einen entsprechenden Rahmenkredit einmal abzuholen, um zu sagen, wir müssen auch spezifische Anpassungsmassnahmen machen an Stellen, wo wir nicht sowieso bauen, sondern wirklich nur mit dem Fokus Klimaanpassung.
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2: Bin Durga gsi, bin Marga gsi, dort unten hat es ein bisschen anders ausgesehen. Die Bäume waren gestresster, wo kein Wasser zugeführt hat werden können.
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2: Also unsere Bäume sind ein bisschen gewöhnter als jetzt ein Thurgauer Baum an Trockenheit, sage ich einfach. Auch unsere hatten Stress gehabt. Die sind aber trainierter gsi auf den Stress.
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2: Grundsätzlich für Gesundheit. Trockene Jahre sind gute Jahre gegenüber Schädlingen wie Pilzkrankheiten und auch Insekten. Haben wir ein ganz gutes Jahr gehabt.
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2: Ich habe wirklich gemerkt, bin überrascht, wie wenig Sonnenbrand wir das Jahr haben. Im Nachhinein haben wir überlegt, auch dieses Jahr haben wir Sonnencreme verteilt, Spritzmittel, sage ich mir, oder? Dass das, weil es so trocken war, viel länger ein Schutz drauf war und eben Sonnencreme, Früchte so gleich besser geschützt sind als sonst.
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2: Wir haben jetzt über 900 Rückmeldungen erhalten aus dem ganzen Kanton ungefähr. Das ist jetzt ganz erfreulich, vor allem weil die Rückmeldungen sehr schön im Raum und vor allem über die Höhengradienten verteilt sind, sodass wir eigentlich sehr gut Rückschlüsse auf das Vorkommen von Zecken in den Bergen ziehen können.
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2: Allerdings gibt es durchaus auch Personen, die Zecken über 2000 Meter bis auf sogar 2300 Meter Höhe vorfanden. Wir haben auch zum Beispiel Rückmeldungen von Alpwirtschaften erhalten. Und dort sehen wir, dass auf jeder zweiten bis dritten Alp über 2000 Meter auch Zecken an Nutztieren gefunden wurden.
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2: Ganz genau, das schien früher wirklich anders zu sein. Wir haben die Menschen ja auch dazu befragt, ob sich das in ihrer Region verändert hat. Und dort haben wir Antworten, dass während die Menschen aus tieferen Lagen angeben, schon immer Zecken vorgefunden zu haben, geben Menschen ab ca. 1400, 1500 Metern Höhe an, erst seit kurzem Zecken anzutreffen. Das zeigt ganz klar, dass auch Zecken auf die Klimaerwärmung reagieren und ihr Verbreitungsgebiet ausweiten in die Höhe.
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2: Denn es ist nicht ganz klar, ob die Krankheitserreger die gleiche Temperaturnische besetzen wie die Zecken, also ob wir wirklich überall dort, wo Zecken vorkommen, auch die Krankheitserreger vorfinden.
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1: Wir haben einen Infoanlass gemacht, wir haben dort die ganze Bevölkerung eingeladen. Wir haben dort den Puls der Bevölkerung spüren und wir haben ein gutes, sehr gutes Feedback bekommen. Es haben alle dort in diesem Raum gesagt, hey, bitte machen wir das. Wir wollen das gerne machen und umsetzen und sie sind dabei und finden das eine coole Sache. Und darum haben wir dann auch das Go gegeben für das Event.
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1: Die Sonne zeigt sich morgen häufiger, vorübergehend ist morgen sogar ziemlich sonnig. Der Sonntag fängt aber zum Teil auch noch mit vielen Wolken an. Vor allem so Zentralschweiz bis in die Ostschweiz haben wir am Morgen viele Wolken. Auch mal bei Norden entlang vereinzelt kann es noch ein bisschen aus diesen Wolken rausnieseln am Morgen. Aber sonst ist morgen grundsätzlich trocken und die Wolken locken auch auf. Es wird zeitweise sonnig. Und am sonnigsten wird es morgen so in der Gotthardregion bis nach Mittel- und Südbünden und im Tessin. Da scheint dann morgen häufig die Sonne. Und an den Temperaturen ändert sich grundsätzlich nicht viel im Norden. Haben wir am Morgen wieder Höchstwert um 16, im Süden um 20 Grad.
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1: Da kommt dann der Altweibersommer. Das heisst, wir haben grundsätzlich nächste Woche stabiles Hochdruckwetter. Zumindest bis am Freitag scheint er meistens die Sonne. Und es zieht vom Dienstagabend bis am Mittwochmorgen noch schwache Störung durch. Sonst bleibt es nächste Woche grundsätzlich trocken. Und die Temperaturen gehen täglich darauf. Am Mittwoch haben wir auch im Norden wieder knapp 20 Grad. Die Nächte sind aber noch zum Teil sehr frisch. Besonders die Nacht auf dem Montag und auf dem Dienstag. Da kann es stellenweise sogar Bodenfrost geben.
0: Jürg Ackermann, der SRF Meteo, Colore della Domenica e da Levne Civigni.

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1: Un'anlage wo Freeskier und Snowboarder von Weltklassniveau bis Nachwuchsathletinnen und Athleten leistungsgerecht trainieren können. Und auf der anderen Seite Begegnungszonen ist, wo man auch für andere Zielgruppen, also junge Familien mit Kindern, ein Angebot wird haben, wo die nebst Trampolingumpen, Slackline laufen, Boulderwürfel klettern, aber eben zum Beispiel André Raghetti können zuschauen, wenn er trainiert.
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3: Weil wir in Lags die grösste Halfpipe haben, wäre es eigentlich eine sehr gute Sache, um da im Sommer trainieren und dann im Winter auch gezielt auf dem Berg umsetzen.
4: Ich gehe viel in andere Länder und das gibt es halt bei uns nicht.
5: Und unsere eigene Wirtschaft und Hotellerie und alles zu fördern, ist natürlich sehr interessant.
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6: Das ist riesengroß und das ist auch optisch irgendwie. Ja, das ist sozusagen unser Balkon jetzt, das wäre jetzt die Aussicht. Habe ich einen rechten Schock gekriegt, ja.
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3: Am Tor hängen geblieben, Gino Caviezel. Eingefädelt, ja.
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4: Mir geht sehr gut. Eine gute Sommer gehabt. Das Ziel war, um eine Vorbereitung mit der Mannschaft zusammen zu machen. Und das ist bis jetzt erfolgreich gegangen. Und ja, jetzt bist du schon kurz vor Sölden und sieht so aus, als ich Sölden starten oder ich werde Sölden starten und das ist schon mal positiv.
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4: Schladming war wirklich, um mal ein bisschen spüren, fühlen, wie es funktioniert, auch mental und alles. Und jetzt ist wirklich das Comeback. Ich will eigentlich normal in die Saison starten, ich will eine gute Saison machen. Logisch habe ich ein paar Fragezeichen, aber ich will nicht aufgeben, ich will mich nochmal zurückkämpfen. Und haben bis jetzt alles dafür getan. Und jetzt, ja, die nächsten Wochen werden nochmal intensiv, aber hoffe, dass ich dann die Leistung bringen kann.
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4: Nein, den Druck machst du am Schluss selber. Ich glaube, von außen her, wir sind eine sehr gute Mannschaft, das Schweizer Team ist sehr stark und da sind jetzt ein paar andere im Rampenlicht, da kann ich jetzt hin, wirklich habe ich meine Ruhe blöd gesagt, aber trotzdem will ich meine Leistung bringen und will die auch ein bisschen kitzeln da vorne. Mal schauen, ob es funktioniert, aber ich fühle mich selber gut. Schlussendlich Rennentraining ist immer ein Unterschied und dort Erfahrung bei den Rennen habe ich und vielleicht hilft das auch nochmal, um ein gutes Resultat zu bringen.
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4: Ja, das ist, glaube ich, ein bisschen unsere DNA. Für mich war am Anfang auch klar gewesen, nochmal alles dafür zu tun, um den Weg zurück zu schaffen. Ich glaube, am Anfang habe ich ein paar Stimmen gehört von Fachärzten, dass es vielleicht auch nie mehr Ski fahren kann, oder nicht aber weit weg vom Spitzensport, aber überhaupt Ski fahren. Und da haben wir doch schon einiges erreicht. Und ich bin auch froh und stolz da, wo ich jetzt stehe. Aber doch sehe ich auch, es wäre noch möglich oder es ist möglich. Darum möchte ich weiter Gas geben, weiter kämpfen und ich hoffe, die gute Rennen nochmal können zeigen.
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4: Ja, das Knie spürst jeden Tag. Ich sage jedes Mal, wenn ich aufstehe am Morgen aus dem Bett gehe, merkst du etwas. Aber es ist aushaltbar, es ist nicht so schlimm und vor allem es wird auch besser. Also es wird nach wie vor mein Fortschritt mit dem Knie. Es ist nicht so, dass ich stagniere, sondern die kleinen Schritte mache und das stimmt mich sehr positiv. Und logisch hätte ich noch gerne ein paar Sachen besser, aber auch zum Teil gewisse Schmerzen weniger. Aber das Training auf dem Schnee, das Knie verleidet das sehr gut. Es gibt nicht grosse Momente, wo es geschulen ist oder so, sondern einfach, ja, es sind einfach so Funktionen, die einfach noch dazukommen und der Rest passt.
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1: Die Nachrichten von SRF um 8 mit Basil Koller. Bei einem weiteren Raketenangriff auf den Flughafen der saudi-arabischen Hauptstadt Riad sind mehrere Menschen verletzt worden. Das meldet die saudi-arabische Zivilluftfahrtbehörde. Es seien zahlreiche Rettungskräfte vor Ort. Ob es auch Todesopfer gibt, ist derzeit unklar. Flüge nach Riad werden umgeleitet oder gestrichen. Der Flugbetrieb am Flughafen ist eingestellt. Die jemenitischen Houthi-Rebellen hatten den Flughafen der saudischen Hauptstadt diese Woche mehrmals angegriffen. Dabei kamen 3 Menschen ums Leben. Mehrere Fluggesellschaften haben ihre Flüge nach Riad vorübergehend eingestellt, darunter auch die Lufthansa. Palästinenser-Präsident Mahmoud Abbas hat die geplanten Parlaments- und Präsidentschaftswahlen um ein knappes Jahr verschoben, auf September 2027. Eigentlich wären die Wahlen für nächsten Monat geplant gewesen. Die Nachrichtenagentur Wafa hat über eine entsprechende Verordnung berichtet. Darin werden israelische Militärangriffe und der Ausbau der Siedlungen im Westjordanland als Hindernisse erwähnt, die die Wahlvorbereitungen erschweren würden. Im Gazastreifen seien sowohl die humanitäre Lage ein Problem als auch der unvollständige Abzug israelischer Truppen. Israels Außenminister Gideon Saar widersprach umgehend. Auf X schrieb er, dass Israel die Wahlen verhindere, sei eine Lüge. Abbas bezeichnete er als korrupten Diktator. Die letzten Wahlen in den Palästinensergebieten fanden vor rund 20 Jahren statt. Und nun in die Schweiz, wo an diesem Samstag 2 Demonstrationen stattgefunden haben. Vor dem Bundeshaus in Bern haben sich mehrere hundert Personen an der 4. Mad Pride beteiligt. Diese setzt sich ein für die Sichtbarkeit, Inklusion und Akzeptanz von Menschen mit psychischen Erkrankungen. Rund 20 Organisationen waren mit Ständen vertreten. Und in der Stadt Zürich haben rund 1000 Menschen an einer bewilligten Pro-Palästina-Demonstration teilgenommen. Sie kauerten für eine Schweigeminute auf der Bahnhofstrasse nieder, um der Opfer des Gazakriegs zu gedenken. Anschließend zog der Umzug weiter Richtung Helvetiaplatz. Es kam zu Einschränkungen im Tramverkehr auf mehreren Linien. Zum Sport: Fußball. In der Super League gab es heute 3 Siege für die Heimteams. Servet Genf schlägt Sitten 3:0, Lugano gewinnt gegen Luzern 4:0 und der FC Zürich schlägt Meister Thun mit 4:2. Und dann noch ein Resultat vom Radsport. Der Franzose Paul Sexas hat die Lombardei-Rundfahrt in Norditalien gewonnen. Das Eintagesrennen von Bergamo nach Como ist für die Weltspitze das letzte wichtige Rennen des Jahres. Das Wetter: Morgen ist es im Norden zeitweise sonnig und meist trocken bei Höchstwerten um 16 Grad. Im Süden scheint oft die Sonne bei 20 Grad. Das waren Nachrichten von Radio SRF. Verantwortlich Konrad Muschk.
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1: Die Nachrichten von SRF um 9 mit Basil Koller. Nach der Kritik des ukrainischen Präsidenten Volodymyr Zelensky an den geplanten russischen Dieselverkäufen an die USA hat US-Präsident Donald Trump nun verbal zurückgeschlagen. Er glaube, es sei Zeit, dass die Ukraine einen neuen Präsidenten erhalte, sagte Trump zu Medienvertretern vor dem Weißen Haus.
2: And I think it's time for Ukraine to get a new president.
1: Obwohl Zelensky mehrmals die Gelegenheit gehabt habe, den Krieg zu beenden, habe er entschieden, dies nicht zu tun.
2: Zelensky could have settled this war many times, many, many times. And he chooses not to.
1: Tatsächlich hat Russland den Krieg gegen die Ukraine begonnen und hat mehrfach Angebote für einen Waffenstillstand abgelehnt. Trump warf Zelensky zudem vor, die Welt durch ukrainische Angriffe auf russische Raffinerien vor Probleme zu stellen. Die Preise für Diesel sind in den USA in den letzten Wochen stark gestiegen. Als Grund dafür sehen Fachleute jedoch vor allem den Iran-Krieg der USA. Weiteren Meldungen aus dem Ausland. Rund anderthalb Wochen nach ihrer gescheiterten Hinrichtung hat die US-Amerikanerin Krista Pike das Spital verlassen können. Sie sei mittlerweile zurück ins Gefängnis gebracht worden, teilen ihre Anwälte mit. Dort werde sie weiterhin medizinisch betreut. Pike wurde im US-Bundesstaat Tennessee wegen Mordes zum Tode verurteilt. Sie überlebte jedoch zwei eigentlich tödliche Giftspritzen. Nicht überlebt hat hingegen ein Mann, der in einem Zoo in Nordengland ein Tigergehege betrat und von einem Tiger angegriffen wurde. Das hat die Polizei von South Yorkshire mitgeteilt. Der Tiger sei nicht verletzt worden. Der Zoo schreibt in einer Mitteilung von einem ernsthaften Zwischenfall. Wie der Mann in das Tigergehege gelangen konnte, werde nun untersucht. Der Zoo bleibe morgen geschlossen. Jetzt in die Schweiz. In der Stadt Zürich haben rund 1000 Menschen an einer bewilligten Pro-Palästina-Demonstration teilgenommen. Sie kauerten für eine Schweigeminute auf der Bahnhofstraße nieder, um der Opfer des Gaza-Krieges zu gedenken. Anschließend zog der Umzug weiter Richtung Helvetiaplatz. Es kam zu Einschränkungen im Tramverkehr auf mehreren Linien. Und zum Sport. Fußball. In der Super League gab es heute 3 Siege für die Heimteams. Servet Genf schlägt Sitten 3:0, Lugano gewinnt gegen Luzern 4:0 und der FC Zürich schlägt Meister Thun mit 4:2. Das Wetter, morgen ist es im Norden zeitweise sonnig und meist trocken, bei Höchstwerten um 16 Grad. Im Süden scheint oft die Sonne bei 20 Grad. Das waren Nachrichten von Radio SRF, verantwortlich Konrad Muschk.
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1: Die Nachrichten von SRF um 10 mit Basil Koller und diesen Themen. Die Ukraine sei schuld an den hohen Dieselpreisen. US-Präsident Donald Trump fordert die Ablösung von Präsident Volodymyr Zelensky. Und in Polen versetzen mehrere Messerangriffe in Schulen die Polizei in Alarmbereitschaft. Sie hat über 70 Personen festgenommen. Das Wetter morgen im Norden zeitweise sonnig, im Süden oft sonnig. Nach der Kritik des ukrainischen Präsidenten Volodymyr Zelensky an den geplanten russischen Dieselverkäufen an die USA hat US-Präsident Donald Trump nun verbal zurückgeschlagen. Er glaube, es sei Zeit, dass die Ukraine einen neuen Präsidenten erhalte, sagte Trump zu Medienvertretern vor dem Weißen Haus. Obwohl Zelensky mehrmals die Gelegenheit gehabt habe, den Krieg zu beenden, habe er entschieden, dies nicht zu tun.
2: Zelensky could have settled this war many times, many, many times, and he chooses not to.
1: Tatsächlich hat Russland den Krieg gegen die Ukraine begonnen und mehrfach Angebote für einen Waffenstillstand abgelehnt. Trump warf Zelensky zudem vor, die Welt durch ukrainische Angriffe auf russische Raffinerien vor Probleme zu stellen. Die Preise für Diesel sind in den USA in den letzten Wochen stark gestiegen. Als Grund dafür sehen Fachleute jedoch vor allem den Iran-Krieg der USA. Bei einem weiteren Raketenangriff auf den Flughafen der saudi-arabischen Hauptstadt Riad sind mehrere Menschen verletzt worden. Das meldet die saudi-arabische Zivilluftfahrtbehörde. Es seien zahlreiche Rettungskräfte vor Ort. Ob es auch Todesopfer gibt, ist derzeit unklar. Flüge nach Riad werden umgeleitet oder gestrichen. Der Flugbetrieb am Flughafen ist eingestellt. Die jemenitischen Houthi-Rebellen hatten den Flughafen der saudischen Hauptstadt diese Woche mehrmals angegriffen. Dabei kamen 3 Menschen ums Leben. Mehrere Fluggesellschaften haben ihre Flüge nach Riad vorübergehend eingestellt, darunter auch die Lufthansa. Palästinenser-Präsident Mahmoud Abbas hat die geplanten Parlaments- und Präsidentschaftswahlen um ein knappes Jahr verschoben, auf September 2027. Eigentlich wären die Wahlen für nächsten Monat geplant gewesen. Die Nachrichtenagentur WAFA hat über eine entsprechende Verordnung berichtet. Darin werden israelische Militärangriffe und der Ausbau der Siedlungen im Westjordanland als Hindernisse erwähnt, die die Wahlvorbereitungen erschweren würden. Im Gazastreifen seien sowohl die humanitäre Lage ein Problem, als auch der unvollständige Abzug israelischer Truppen. Israels Außenminister Gideon Saar widersprach umgehend. Auf X schrieb er, dass Israel die Wahlen verhindere, sei eine Lüge. Abbas bezeichnete er als korrupten Diktator. Die letzten Wahlen in den Palästinensergebieten fanden vor rund 20 Jahren statt. In Polen ist es erneut zu einem Messerangriff an einer Schule gekommen. Es ist der 3. Vorfall innerhalb einer Woche. Die Einzelheiten von ARD-Kollegin Palina Milling.
3: Nach Angaben der polnischen Polizei verletzte eine 21-Jährige 3 Frauen mit einem Messer. Der Angriff ereignete sich in Warschau in einer Schule für Jugendliche und Erwachsene. Dort fand heute Unterricht statt. Laut der Polizei konnte ein Schulmitarbeiter der Angreiferin das Messer wegnehmen. Die Beamten teilten mit, die Motive der Frau seien bisher unklar. Es ist inzwischen der 3. Messerangriff in dieser Woche an einer Schule in Polen. Die Polizei erklärt, es gebe derzeit keine Informationen zu möglichen Zusammenhängen zwischen den Fällen. Spekulationen von einer möglichen Internet-Challenge unter Minderjährigen hatten die Sicherheitsbehörden gestern deutlich zurückgewiesen. Die Ermittler untersuchen aktuell Drohnachrichten im Internet, Ankündigungen, Fotos und Videos, die meist von Teenagern veröffentlicht wurden. Die Polizei spricht von 231 Verdachtsfällen. Man habe 76 Personen festgenommen. Die Lage an polnischen Schulen ist angespannt. Die Polizei überprüfte fast 50.000 Bildungseinrichtungen und verstärkte ihre Präsenz im Umfeld von Schulen.
1: Zum Sport. Fußball. In der Super League gab es heute 3 Siege für die Heimteams. Servet Genf schlägt Sitten 3:0, Lugano gewinnt gegen Luzern 4:0 und der FC Zürich schlägt Meister Thun mit 4:2. Nun zu weiteren Meldungen des Tages in der Übersicht. Die SVP will dem Parlament mindestens 2 Kandidaturen vorschlagen für die Nachfolge von SVP-Bundesrat Guy Parmelin. Das sagte Fraktionspräsident Thomas Aschi in der Samstagsrundschau von Radio SRF. Wen sie für die Bundesratswahlen im Dezember vorschlägt, entscheidet die SVP am 20. November. Nicht kandidieren will Esther Friedli. Die St. Galler Ständerätin wurde in den vergangenen Tagen als eine der Favoritinnen für die Parmelan-Nachfolge genannt. In Indien hat die Polizei prominente Regierungskritiker festgenommen, so auch den Gründer der sogenannten Kakerlaken-Jugendbewegung. Die Festnahmen erfolgten vor einer geplanten Großdemonstration in der indischen Hauptstadt. Zu dieser hat die Kakerlaken-Bewegung aufgerufen. Der Schweizer Valerio Moser ist neuer Weltmeister im Poetry Slam. Der Langenthaler siegte gestern Abend in Südafrika an der 5. Ausgabe der Poetry Slam WM. Letztes Jahr holte Valerio Moser bereits den Europameistertitel im Poetry Slam. Ragebait, so heißt das deutsche Jugendwort des Jahres 2026. Das gab der Verlag Langenscheid nach einer Online-Abstimmung bekannt. Ragebait, wörtlich Wutköder, bezeichnet Inhalte auf sozialen Medien, die bewusst Wut oder Empörung auslösen sollen. Und zum Schluss der Blick aufs Wetter. Am Sonntag ist es im Norden zeitweise sonnig und meist trocken, bei Höchstwerten um 16 Grad. Im Süden scheint oft die Sonne bei 20 Grad. Das waren Nachrichten von Radio SRF, verantwortlich Konrad Muschk.
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1: Die Nachrichten von SRF um 23 Uhr mit Patrick Seiler. Guten Abend. Nach der Kritik des ukrainischen Präsidenten Volodymyr Zelensky an den geplanten russischen Dieselverkäufen an die USA hat US-Präsident Donald Trump nun verbal zurückgeschlagen. Er glaube, es sei Zeit, dass die Ukraine einen neuen Präsidenten erhalte, sagte Trump zu Medienvertretern vor dem Weißen Haus.
2: And I think it's time for Ukraine to get a new president.
1: Obwohl Zelensky mehrmals die Gelegenheit gehabt habe, den Krieg zu beenden, habe er entschieden, dies nicht zu tun.
2: Zelensky could have settled this war many times, many, many times, and he chooses not to.
1: Tatsächlich hat Russland den Krieg gegen die Ukraine begonnen und mehrfach Angebote für einen Waffenstillstand abgelehnt. Trump warf Zelensky zudem vor, die Welt durch ukrainische Angriffe auf russische Raffinerien vor Probleme zu stellen. Die Preise für Diesel sind in den USA in den letzten Wochen stark gestiegen. Als Grund dafür sehen Fachleute jedoch vor allem den Iran-Krieg der USA. Die frisch gekürte Trägerin des Friedensnobelpreises hat die US-Sanktionen gegen den Internationalen Strafgerichtshof ICC kritisiert. Es sei inakzeptabel, dass ein Land Sanktionen gegen Richterinnen und Richter verhänge, nur wegen der Entscheide, die diese gefällt hätten, so Navi Pillay in einer Videoschalte des Nobelfriedenszentrums. Pillay war selbst früher Richterin am ICC. Die USA haben den ICC kürzlich mit Sanktionen belegt, angeblich, weil das Gericht politisch motiviert sei. Man wolle verhindern, dass der ICC gegen US-Bürger ermittle, hieß es von der US-Regierung. Die Sanktionen haben unter anderem zur Folge, dass die 900 Mitarbeitenden des Gerichts keine Kreditkarten mehr nutzen können oder in die USA reisen. Zum Sport, zuerst Eishockey in der National League. Im Eishockey wurden gleich drei Spiele erst in der Verlängerung entschieden. Bern gewinnt bei Ambrì Piotta mit 2:1 nach Verlängerung. Aschua bezwingt die SCL Tigers mit 5:4 nach Verlängerung. Und die ZSC Lions setzten sich gegen Freiburg ebenfalls mit 5:4 nach Verlängerung durch. Dann die weiteren Spiele noch. Biel unterliegt Lugano 2:3, Genf Servette schlägt Davos 3:2 und die Rapperswil-Jona Lakers verlieren gegen Lausanne mit 1:4. Und Fußball: In der Super League gab es heute drei Siege für die Heimteams. Servette Genf schlägt Sitten 3:0, Lugano gewinnt gegen Luzern 4:0 und der FC Zürich schlägt Meisterthun mit 4:2. Und das Wetter. Morgen ist es im Norden zeitweise sonnig und meist trocken bei Höchstwerten um 16 Grad. Im Süden scheint oft die Sonne bei 20 Grad. Und das waren die Nachrichten von Radio SRF. Verantwortlich ist heute Nacht Patrick Seiler.
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1: Die Nachrichten von SRF mit Patrick Seiler, die Schwerpunkte um Mitternacht. Raketenangriff auf den Flughafen von Riad nach der Attacke der Houthi-Rebellen auf ein Passagierterminal. Gibt es widersprüchliche Angaben über die Opferzahlen? Dann, nach der ukrainischen Kritik an geplanten US-Dieselkäufen aus Russland, US-Präsident Trump fordert einen Führungswechsel in der Ukraine und das Wetter. Heute im Norden zeitweise sonnig, bei etwa 16 Grad, im oft sonnigen Süden um 20 Grad. Bei einem Raketenangriff auf den internationalen Flughafen der saudi-arabischen Hauptstadt Riad sind mindestens 12 Menschen getötet und über 300 verletzt worden. Das teilte die saudi-arabische Zivilluftfahrtbehörde mit. Das Geschoss schlug am Nachmittag direkt in einem Passagierterminal ein. Der Flugbetrieb wurde vorübergehend eingestellt. Zum Angriff bekannten sich die pro-iranischen Houthi-Rebellen aus dem Jemen. Westliche Staaten rieten von Reisen nach Riad ab. US-Präsident Donald Trump stellte ein militärisches Eingreifen der USA in Aussicht. Nur wenige Stunden nach dem Angriff meldete die von Saudi-Arabien geführte Militärkoalition zudem den Einschlag eines weiteren Geschosses nahe dem Flughafen Dammam im Osten des Landes, einem wichtigen Ausweichflughafen für Riad. Nach der Kritik des ukrainischen Präsidenten Volodymyr Zelensky an den geplanten russischen Dieselverkäufen an die USA hat US-Präsident Donald Trump nun verbal zurückgeschlagen. Anne Schneider von der ARD berichtet.
2: US-Präsident Donald Trump hat offen die Ablösung des ukrainischen Präsidenten Volodymyr Zelensky gefordert. Ich denke, es ist Zeit, dass die Ukraine einen neuen Präsidenten bekommt, sagte Trump. Das Land brauche einen Staatschef, der verhandlungsbereit sei. Zelensky hätte den Krieg mit Russland schon mehrfach beenden können, habe dies aber nicht getan. Die Äußerungen fielen einen Tag nach Trumps umstrittenem Dieselabkommen mit Russland. Aus Kiew kam daraufhin heftige Kritik, der Deal spiele Moskau wirtschaftlich in die Hände und untergrabe die Sanktionen des Westens. Trump hielt dagegen und machte die Ukraine mitverantwortlich für die angespannte Lage auf dem weltweiten Dieselmarkt. Deren Angriffe auf russische Raffinerien hätten das Angebot verknappt.
1: Und zwischendurch kurz dieses Achtung, falsch fahrendes Fahrzeug. Wir sind bei den Verkehrsinformationen SRF von 0:03. Achtung, falsch fahrendes Fahrzeug auf der A9 Sion-Brieg. Zwischen Sion-Ost und Sierre-West kommt Ihnen ein Falschfahrer oder eine Falschfahrerin entgegen. Fahren Sie in beiden Fahrtrichtungen vorsichtig und überholen Sie nicht. Und nun zurück zu unseren Meldungen. Die frisch gekürte Trägerin des Friedensnobelpreises hat die US-Sanktionen gegen den Internationalen Strafgerichtshof, den ICC, kritisiert. Es sei inakzeptabel, dass ein Land Sanktionen gegen Richterinnen und Richter verhänge, nur wegen der Entscheide, die diese gefällt hätten, so Navi Pillay in einer Videoschalte des Nobelfriedenszentrums. Pillay war selbst früher Richterin am ICC. Die USA haben den ICC kürzlich mit Sanktionen belegt, angeblich, weil das Gericht politisch motiviert sei. Man wolle verhindern, dass der ICC gegen US-Bürger ermittle, hieß es von der US-Regierung. Die Sanktionen haben unter anderem zur Folge, dass die 900 Mitarbeitenden des Gerichts keine Kreditkarten mehr nutzen können und nicht mehr in die USA reisen können. Zwei kurze Meldungen aus dem Ausland. Rund anderthalb Wochen nach ihrer gescheiterten Hinrichtung hat die US-Amerikanerin Krista Pike das Spital verlassen können. Sie sei mittlerweile zurück ins Gefängnis gebracht worden, teilen ihre Anwälte mit. Dort werde sie weiterhin medizinisch betreut. Pike wurde im US-Bundesstaat Tennessee wegen Mordes zum Tode verurteilt. Sie überlebte jedoch zwei eigentlich tödliche Giftspritzen. Und nicht überlebt hat hingegen ein Mann, der in einem Zoo in Nordengland ein Tigergehege betrat und von einem Tiger angegriffen wurde. Das hat die Polizei in South Yorkshire mitgeteilt. Der Tiger sei nicht verletzt worden. Der Zoo schreibt in einer Mitteilung von einem ernsthaften Zwischenfall. Wie der Mann in das Tigergehege gelangen konnte, werde nun untersucht. Der Zoo bleibe vorläufig geschlossen. Und in der Stadt Zürich haben rund 1000 Menschen an einer bewilligten Pro-Palästina-Demonstration teilgenommen. Sie kauerten für eine Schweigeminute auf der Bahnhofstraße nieder, um der Opfer des Gaza-Krieges zu gedenken. Anschließend zog der Umzug weiter Richtung Helvetiaplatz. Es kam zu Einschränkungen im Tramverkehr auf mehreren Linien. Zum Sport. Eishockey. In der National League im Eishockey wurden gleich 3 Spiele erst in der Verlängerung entschieden. Bern gewinnt bei Ambrì Piotta mit 2:1 nach Verlängerung. Aschua bezwingt die SCL Tigers mit 5:4 nach Verlängerung. Und die ZSC Lions setzten sich gegen Freiburg ebenfalls mit 5:4 nach Verlängerung durch. Dann die weiteren Spiele. Biel unterliegt Lugano 2:3. Genf Servet schlägt Davos 3:2. Und die Rapperswil-Iona Lakers verlieren gegen Lausanne mit 1:4. Und Fußball. In der Heimleague gab es heute, in der Super League gab es heute 3 Siege für die Heimteams. Servette Genf schlägt Sitten 3:0. Lugano gewinnt gegen Luzern 4:0. Und der FC Zürich schlägt Meister Thun mit 4:2. Und die Wetterprognose für heute Sonntag, den 11. Oktober. Im Norden ist es heute zeitweise sonnig und meist trocken bei Temperaturhöchstwerten um 16 Grad. Im Süden scheint oft die Sonne bei 20 Grad. Und das waren die Nachrichten von Radio SRF. Verantwortlich ist heute Nacht Patrick Seiler. Und noch einmal Verkehrsinformation SRF von 0:06. Achtung, falsch fahrendes Fahrzeug. Auf der A9 Sion-Brieg zwischen Sion-Ost und Sierre-West kommt Ihnen ein falsch fahrendes Fahrzeug entgegen. Fahren Sie in beiden Fahrtrichtungen vorsichtig und überholen Sie nicht. Und A1 Genf-Lausanne zwischen der Verzweigung Le Vengeron und Coppe in beiden Fahrtrichtungen Gefahr durch Personen auf der Fahrbahn.
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1: Die Nachrichten von SRF um 1 Uhr mit Patrick Seiler. Bei einem Raketenangriff auf den internationalen Flughafen der saudi-arabischen Hauptstadt Riad sind mindestens 12 Menschen getötet und über 300 verletzt worden. Das teilte die Zivilluftfahrtbehörde des Landes mit. Das Geschoss schlug am Nachmittag in einem Passagierterminal ein. Der Flugbetrieb wurde daraufhin gestoppt. Zum Angriff bekannten sich die pro-iranischen Houthi-Rebellen aus dem Jemen. Sie drohten internationalen Fluggesellschaften mit weiteren Angriffen im saudi-arabischen Luftraum. Und nach Angaben von Behördenvertretern geht Saudi-Arabien die Munition für die eigene Luftabwehr aus. Nur wenige Stunden nach diesem Angriff meldete die saudi-arabische Militärkoalition zudem einen Einschlag eines weiteren Geschosses nahe dem Flughafen Dammam im Osten des Landes, einem wichtigen Ausweichflughafen für Riad. Der erste atlantische Hurrikan der Saison hat im Südosten der USA schwere Schäden angerichtet. Beim Durchzug von Isaias kamen in den Bundesstaaten Florida und Alabama mindestens 4 Menschen ums Leben, unter anderem durch umstürzende Bäume. Rund 700.000 Haushalte waren zeitweise ohne Strom. Der Sturm traf als Hurrikan der Kategorie 2 auf die Küste Floridas und schwächte sich danach zu einem Sturmtief ab. Er deckte zahlreiche Dächer ab. In Pensacola wurde der Flughafen beschädigt. Auch die US-Energieproduktion ist betroffen. Im Golf von Mexiko steht über die Hälfte der Öl- und Gasförderung still. Die Behörden warnen weiterhin vor schweren Überschwemmungen und Sturzfluten im Landesinnern. Und wir bleiben in den USA. Bei Schüssen in einem Wohnhaus im US-Bundesstaat Pennsylvania sind 9 Menschen ums Leben gekommen. Wie die Polizei in der Stadt Erie mitteilte, handelt es sich bei den Opfern überwiegend um Familienangehörige des mutmaßlichen Schützen, darunter 2 Kleinkinder und eine schwangere Frau. Auch der 45-jährige Angreifer ist tot. 2 Frauen wurden vor dem Haus erschossen. Die weiteren Toten fand die Polizei im Innern des Gebäudes. Das Motiv für die Tat ist noch unklar. Die Ermittlungen laufen. Zum Sport in der National League im Eishockey wurden gleich 3 Spiele erst in der Verlängerung entschieden. Bern gewinnt bei Ambrì Piotta mit 2:1 nach Verlängerung. Aschua bezwingt die SCL Tigers mit 5:4 nach Verlängerung. Und die ZSC Lions setzten sich gegen Freiburg ebenfalls mit 5:4 nach Verlängerung durch. Dann die weiteren Spiele. Biel unterliegt Lugano 2:3, Genf Servet schlägt Davos 3:2 und die Rapperswil-Jona Lakers verlieren gegen Lausanne mit 1:4. Und das Wetter heute Sonntag. Es wird im Norden zeitweise sonnig bei etwa 16 Grad. Im oft sonnigen Süden steigt die Temperatur auf 20 Grad. Und das waren die Nachrichten von Radio SRF. Verantwortlich ist heute Nacht Patrick Seiler.
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1: Die Nachrichten von SRF um 2 Uhr mit Patrick Seiler. Bei einem Raketenangriff auf den internationalen Flughafen der saudi-arabischen Hauptstadt Riad sind mindestens 12 Menschen getötet und über 300 verletzt worden. Das teilte die saudi-arabische Zivilluftfahrtbehörde mit. Unter den Toten sind neben Einheimischen auch mehrere Ausländer. Die Rakete schlug in einem Passagierterminal ein. Das Frühwarnsystem hatte zuvor keinen Alarm ausgelöst. Es war bereits der dritte Angriff auf den Flughafen innerhalb einer Woche. Die von Saudi-Arabien geführte Militärkoalition machte die Houthi-Rebellen aus dem Jemen verantwortlich. Diese erklärten den saudi-arabischen Luftraum zur Kriegszone und drohten Fluggesellschaften mit weiteren Angriffen. Behördenvertretern zufolge geht Saudi-Arabien die Munition für die Luftabwehr aus. In der Straße von Hormuz ist erneut ein Tanker attackiert worden. Nach Angaben der britischen Seefahrtbehörde UKMTO wurde das Schiff von einem Geschoss getroffen und geriet in Brand. Die Besatzung blieb gemäß UKMTO unversehrt. Mögliche Schäden und Folgen für die Umwelt werden derzeit untersucht. Wer hinter dem Angriff steckt, ist noch offen. Die Meerenge gilt als Nadelöhr für den weltweiten Ölhandel. Seit Monaten greift das iranische Militär dort immer wieder Handelsschiffe an. Der erste atlantische Hurrikan der Saison hat im Südosten der USA schwere Schäden angerichtet. Beim Durchzug von Isaias kamen in den Bundesstaaten Florida und Alabama mindestens 4 Menschen ums Leben, unter anderem durch umstürzende Bäume. Rund 700.000 Haushalte waren zeitweise ohne Strom. Der Sturm traf als Hurrikan der Kategorie 2 auf die Küste Floridas und schwächte sich danach zu einem Sturmtief ab. Er deckte zahlreiche Dächer ab. In der Stadt Pensacola wurde der Flughafen beschädigt. Auch die US-Energieproduktion ist betroffen. Im Golf von Mexiko steht über die Hälfte der Öl- und Gasförderung still. Die Behörden warnen weiterhin vor schweren Überschwemmungen und Sturzfluten im Landesinnern. Rund einen Monat nach dem Diebstahl zweier Gemälde von Auguste Renoir in Südfrankreich hat die Justiz Anklage gegen den mutmaßlichen Haupttäter erhoben. Laut dessen Anwalt wurde der 29-jährige Mann durch DNA-Spuren überführt. Die Täter hatten Anfang September im Renoir-Museum in Gagne-sur-Mer 4 Bilder von den Wänden gesägt. 2 davon verloren sie bereits auf der Flucht im Museumsgarten. Die beiden anderen Werke stellte die Polizei bei einem mutmaßlichen Hehler sicher. Insgesamt wurden 6 Verdächtige festgenommen. Das Wetter heute Sonntag: Es wird im Norden zeitweise sonnig bei etwa 16 Grad. Im oft sonnigen Süden steigt die Temperatur auf 20 Grad. Und das waren die Nachrichten von Radio SRF. Verantwortlich Patrick Seiler.
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